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1: Buenas tardes, señoras y señoritas. Aquí está el DJ Héctor Bonifacio Echeverría Cervantes de la Cruz Arroyo Roja.
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1: Vamos a escuchar un par de temas de Queens of the Stone Age. Primero vamos a escuchar.
2: A Milano tutto a posto.
3: In Mailand alles in Ordnung.
2: Von Annalisa Cantini.
3: Regie Bianca Thomas.
2: Silvio Berlusconi, gesprochen von Simon Bauer.
3: Matteo Salvini, gesprochen von Sebastian Schindegger.
2: Und hier sprechen Emma Meyer.
3: Und Matthäus Zaborschik. Es ist keine Bonnie und Clyde-Geschichte.
2: Es ist die Geschichte eines schiefgelaufenen Organtransports.
3: Eines Versuchs, Europa zu retten.
2: Eines Machtverhältnisses.
3: Einer Verschiebung.
2: Einer Zuordnung.
3: Etwas Tieferes.
2: Hinübertragendes.
3: Auswegloses.
2: Es ist keine Liebesgeschichte.
3: Kein Lana Del Rey roter Mustang-Song.
2: Es gibt keine Hoffnung.
3: Und kein...
4: Guck sie dir an.
5: Sie können schneller kauen als wir.
4: Alle.
5: Sie schlucken nicht.
4: Alleine und ungeduldig.
5: Ihre Zähne sind aus Polyester.
4: Beide mit beiden Beinen am Boden. Und die Nase hoch oben. Guck sie dir an. Nein, die Jungen mit ihren ausgefransten Haaren und diesem unheimlichen Gefühl der Weltherrschaft. Und wenn wir irgendwann zusammen verrückt sind und ich dich mehr liebe als du mich, aber du ehrlicher bist, weil ich nicht rede. Dann, mit beiden Beinen in der Luft und dem Gefühl, alles verpasst zu haben,
5: sie schlucken nicht.
4: Dann ziehen wir das Tollste und Schönste an, was wir besitzen. Nichts.
5: Alles nieder, alles.
4: Sie können schneller kauen als wir?
5: Sie können schneller kauen als wir.
4: Nein, echt?
5: Ja.
4: Sie schlucken nicht?
5: Sie schlucken nicht.
4: Doch.
5: Nein.
4: Ihre Zähne sind aus Hochleistungsschnellschnittstein.
5: Ihre Zähne sind aus Hochleistungsschnellschnittstein.
4: Beißen alles nieder?
5: Beißen alles nieder.
4: Nichts.
5: Alles.
4: Dann liegen wir am frühen Morgen am Boden und reden über Perfektion. Aus Perspektiven. Bis der Matsch auch das letzte Stück von Mutters gewaschenem Hemd erreicht. Und ihr seid schuld, immer. Immer schon. Ja, ja. Das hier ist mein Manifest. Es ist schnell, anstrengend. Und es stellt alles auf, was ich jemals glaubte zu sein. Und du bist Teil davon. Ein Teil davon. Mein Lieblingsteil, welchen ich immer wieder lese. Lass alles aus. Das Erste, das Zweite, da bist du und ich, immer wieder. Immer, immer wieder gehe ich dich durch. Mach dich auf, nehm dich raus, reiß dich ein, streich dich weg, kleb dich an und vergesse den letzten Teil.
2: 11 Uhr, nichts Neues gerade, aber der Wind weht stark im Südosten.
6: Dann schreibst du in Milano Due ist alles okay. Aber es ist nichts okay. Vielleicht in Milano Due findest du es okay. Oder ohne mich findest du es okay. Oder vielleicht weht der Wind gerade nicht in dein Gesicht. Deswegen findest du es okay. Aber ich find's nicht okay, dass du schreibst, dass es okay ist. Also stehe ich jetzt hier mit deinem Wort in meiner Hand und frage mich, ob ich okay bin. Währenddessen ist in Milano Due niemand mehr. Dort will keiner sein. Wollte schon nie jemand sein. Aber niemand wurde gefragt, ob in Milano Due zu sein okay ist. Niemand wollte es. Du vielleicht? Als du fliehen wolltest und dachtest, dort könnte man glücklicher sein als hier mit mir. Aber vielleicht sollte ich einfach okay damit sein, dass du mir schreibst und dass ich dich lese. Mein Lieblingsteil hat sich verlagert, hat sich geändert. Hat sich von hier nach dort verschoben. Da muss was her. Was anderes. Da muss was anderes sein. Da müssen wir hin. Und
4: wegschleifen. Wir müssen Sachen wegschleifen. Wir müssen mehr sein.
3: 11:30 Uhr. Alle Autogrills sind heute zu am Feiertag. Einfach durchfahren. Immer weiter nach Norden.
4: Und von dort aus sende ich dann. Mach mich in der Welt berühmt. Geh raus und bin jemand. Jemand, den man kennt. Alle kennen. Jemand, mit dem du sein willst. Auf alle Kosten kennen. Jemand Gutes, Französisches. Jemand mit Appeal, mit Schaum um die Lippen. Und dann sitzt du da und denkst an die Zeiten. Und ich werde dich vergessen haben. Ich werde dann andere kennen. Bessere, die mir helfen. Nicht neben mir schweigen. Dein Signal ist schwach. Geschwächt von meinem. Schaufle Geld aus dunklen Höhlen. Ich brauch dich nicht. Kanal 58 ist jetzt dran. Ich war dort. Dort war ich bereits. Da hast du dich verzählt.
5: Mich ausgelassen.
4: Im Hinterland vergessen. Und jetzt?
5: Der Lamborghini schimmelt. Er schimmelt von innen.
4: Dein Lamborghini schimmelt.
5: Er schimmelt von innen.
4: Beim Leder fängt es an.
5: Ich sehe es von hier.
4: Von hier innen schimmelt er.
5: Mein Lamborghini ist kaputt. Er schimmelt von innen.
4: Beim Leder fängt es an.
5: Von hier kann ich es sehen.
4: Er schimmelt.
5: Von hier.
4: Denkst du, ich hätte vergessen, dass du hier mit mir im Lambo? Und er schimmelt? Schimmelt von innen? Und du kannst nichts machen? Nichts dagegen machen, es nicht aufhalten? War teuer, ne? Ist jetzt alles umsonst. Eng hier. Kommst nicht mehr raus, kannst nicht mehr weg. Sag, hast du gewartet? Auf mich gewartet? Hast du vergessen? Hältst meine Hand? Würdest gerne den Schaltknüppel, aber gibt's nicht. Den gibt's hier nicht.

0: Sie stehen hinter dir, atmen in deinen Nacken, haben Kaugummi am Hintern, sind Trittbrettfahrer ohne Hürden, haben ihre Höchstgeschwindigkeit erreicht.
1: Verschenkt.
2: Es fängt hinten an.
3: Hinten hat es angefangen.
2: Oder im Kofferraum.
3: Vorne.
2: Aber immer hinter dir.
3: Hat deinen Rücken.
2: Deine Lungen.
3: Hat alles genommen.
2: Hat dich verdorben.
3: Von innen.
2: So wie von außen.
3: Hat dich umarmt.
2: Hat dich.
3: So wie die anderen.
2: Geschätzt.
3: Hat versucht, dich zu begeistern.
2: Beheben.
3: Dich aufzunehmen.
2: Dich mit den Fingern gepackt.
3: Dich mit deinem Tempo genommen.
2: Geschwindigkeit aufgebaut.
3: Hier benutzt man kein DRS.
2: Hier wird es natürlich schnell.